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1: Füchse haben ihren Bau und Vögel haben Nester. Doch der Menschensohn hat keinen Ort, an dem er sich ausruhen kann. Komm und folge mir nach.
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0: Der Spruch des Tages.
1: Politiker vertrauen? Pustekuchen. Die Skepsis ist riesig und irgendwie auch verständlich. Versprechen werden gemacht und gebrochen. Macht wird ausgenutzt und am Ende fragt man sich, wem kann ich eigentlich noch vertrauen? Die Bibel geht dieser Frage nach. Dort steht, viele versuchen sich bei demjenigen einzuschleimen, der die Macht hat. Doch der Einzige, der für Gerechtigkeit sorgt, ist Gott. Viele versuchen es trotzdem. Sie hoffen auf den richtigen Kontakt, den richtigen Politiker, die richtige Person an der Macht. Vielleicht bringt das ja was. Aber Menschen werden dich enttäuschen. Mächtige werden ihre Macht missbrauchen. Aber Gott, der ist nicht käuflich, nicht beeinflussbar, nicht korrupt. Wenn du heute nicht weißt, wem du noch vertrauen kannst, fang dort an.
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1: Hört mir zu und denkt an das, was ich euch jetzt sage. Der Menschensohn wird in die Hände der Menschen gegeben und verraten werden.
0: Auf ein Wort mit Jesus. 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
1: Ich bin Felix Becker und das wird der Tag. Bei der Tour de France fällt heute die endgültige Entscheidung. Die 21. und letzte Etappe führt über 132 Kilometer von Thoiry nach Paris.
2: Der Start erfolgt am Nachmittag. Die Ankunft auf den Champs-Élysées wird gegen 19.25 Uhr erwartet. Auf der flachen Strecke dürfte vor allem der Kampf um den prestigeträchtigen letzten Etappensieg im Mittelpunkt stehen. Anschließend werden der Gesamtsieger und die Gewinner der weiteren Wertungen geehrt. Ulrike Klein, Redaktion.
1: Auf dem Hungaroring bei Budapest wird heute der große Preis von Ungarn in der Formel 1 ausgetragen.
3: Das Rennen beginnt um 15 Uhr und bildet den Abschluss des dreitägigen Rennwochenendes. Bereits am Vormittag stehen die Hauptrennen der Formel 3, des Porsche Supercups und der Formel 2 auf dem Programm. Um 13 Uhr beginnt die Fahrerparade. Kurz vor dem Rennstart wird die ungarische Nationalhymne gespielt. Timo Wiesner, Redaktion.
1: In Dublin beginnt heute eine zweitägige Europäische Parlamentskonferenz zur Zukunft der Landwirtschaft.
4: Abgeordnete aus den nationalen Parlamenten der EU-Staaten und dem Europaparlament beraten über den Generationswechsel in landwirtschaftlichen Betrieben. Weitere Themen sind die Rolle von Frauen in der Landwirtschaft und die Sicherung der Lebensmittelversorgung. Organisiert wird die Konferenz vom irischen Parlament im Rahmen der irischen EU-Ratspräsidentschaft. Noah Ulrich, Redaktion.
1: Bei den Bayreuther Festspielen wird heute erstmals Richard Wagners Oper Rienzi aufgeführt. Das Werk war zu Wagners Lebzeiten sein größter Erfolg, gehörte bislang aber nicht zum Bayreuther Festspielprogramm. Die Vorstellung beginnt um 16 Uhr und dauert einschließlich der Pausen voraussichtlich bis 21:45 Uhr am Abend. Weitere Aufführungen sind bis Ende August geplant. In Lübeck-Travemünde geht heute die 137. Travemünder Woche zu Ende. Am letzten Veranstaltungstag stehen noch einmal mehrere Segelregatten auf der Ostsee sowie ein umfangreiches Bühnen- und Familienprogramm an Land auf dem Programm. Den Abschluss bildet um 22:45 Uhr am Abend ein großes Feuerwerk. Wegen des erwarteten Rückreiseverkehrs rechnen die Veranstalter am späten Abend mit Behinderungen im Zentrum von Travemünde.
0: Die Nachrichten wurden bereitgestellt von Radio Aktuell. 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
1: In den kommenden Stunden südlich der Donau noch einzelne Schauer und Gewitter. Von Nordwesten ziehen dichte Wolken auf. Regen fällt zunächst vor allem im Nordseeumfeld. Sonst bleibt es meist trocken. Die Aussichten: Der Sonntag präsentiert sich wechselnd bewölkt mit Schauern und teils Gewittern im Norden und Nordwesten sowie südlich der Donau. Am Nachmittag breiten sich Schauer und Gewitter auch auf den Westen und Teile der Mitte aus. Die Höchstwerte erreichen 20 bis 31 Grad.
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1: Ich bin Silke Rech. Beim Christopher Street Day in Berlin ist eine Frau getötet worden, nachdem ein Auto in eine Menschenmenge gefahren war. 16 weitere Menschen wurden verletzt, darunter mehrere lebensgefährlich. Der Fahrer flüchtete.
2: Die Polizei hat einen Tatverdächtigen

0: Verdächtigen identifiziert. Er ist den Behörden bekannt und wird der islamistischen Szene in Berlin zugerechnet. Ob er tatsächlich der Fahrer war und welches Motiv hinter der Tat steckt, wird noch ermittelt. Die Polizei warnt davor, über die Hintergründe zu spekulieren. Bundeskanzler Merz verurteilte den Vorfall als abscheuliche Tat. Timo Wiesner, Redaktion.
1: In Frankreich müssen wegen der schweren Waldbrände weitere 55.000 Menschen ihre Häuser verlassen. Rund um Bordeaux wurden inzwischen mehr als 200.000 Menschen in Sicherheit gebracht. Deutschland unterstützt Frankreich mit Hubschraubern, einem Transportflugzeug und Einsatzkräften. Auch in Spanien kämpfen Feuerwehrleute weiter gegen große Waldbrände. Ein US-Berufungsgericht hat die von Präsident Trump geplanten schärferen Regeln für die Briefwahl vorerst gestoppt. Die Entscheidung gilt für 23 Bundesstaaten. Das Gericht lehnte einen Antrag der US-Regierung ab, die neuen Regeln sofort in Kraft zu setzen. Bereits zuvor hatte eine niedrigere Instanz entschieden, dass große Teile des Erlasses gegen die Verfassung verstoßen. Trump fordert seit Jahren strengere Regeln für die Briefwahl. UNO-Generalsekretär Guterres ist zum ersten Mal seit mehr als 15 Jahren nach Syrien gereist. In der Hauptstadt Damaskus traf er den Übergangspräsidenten al-Sharaa und weitere Regierungsvertreter. Guterres sicherte dem Land Unterstützung beim politischen Neuanfang zu. Die Vereinten Nationen wollen Syrien unter anderem auf dem Weg zu Wahlen, einer neuen Verfassung und der Aufarbeitung der Verbrechen aus der Assad-Zeit begleiten. Im Süden Chinas sind wegen Taifun Nuhl mehr als 340.000 Menschen in Sicherheit gebracht worden. In der Provinz Guangdong wurden Schulen geschlossen und der Verkehr teilweise eingestellt. Auch in Hongkong gilt eine Taifunwarnung. Dort wurden zahlreiche Flüge gestrichen. Der Sturm hat inzwischen das Festland erreicht und soll sich im Landesinneren abschwächen.
2: Die Nachrichten wurden bereitgestellt von Radio Aktuell. 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
1: Die aktuellen Temperaturen in Köln, Bonn und Hamburg 16 Grad, in Bremen 20, in Berlin 17, in Dresden 21, in Frankfurt am Main, Stuttgart und München 17, in Erfurt 19 und in Münster 17 Grad. Heute im Norden wechseln zeitweise stark bewölkt und schauerartiger Regen, am Nachmittag auch Gewitter. Zwischen Main und Donau heiter bis wolkig und trocken. Höchstwerte in der Nordwesthälfte 20 bis 26, in der Südosthälfte 25 bis 31 Grad. Morgen wechselnde Bewölkung und vor allem quer über der Mitte des Landes einzelne Schauer. Ansonsten überwiegend trocken. Höchstwerte in der Nordosthälfte 18 bis 24, in der Südwesthälfte 24 bis 28 Grad.
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1: 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Versuchst du, dich von Fehlern zu erholen? Vielleicht hat dir jemand gesagt, dass es zu spät ist. 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Du bist nicht allein. 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Es ist deine Zeit zu leuchten. Nichts kann dein Licht trüben. 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Wir werden sie die ganze Nacht lang singen. 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
1: Ich bin Silke Rech. Beim Christopher Street Day in Berlin ist eine Frau getötet worden, nachdem ein Auto in eine Menschenmenge gefahren war. 16 weitere Menschen wurden verletzt, darunter mehrere lebensgefährlich. Der Fahrer flüchtete.
2: Die Polizei hat einen Tatverdächtigen identifiziert. Er ist den Behörden bekannt und wird der islamistischen Szene in Berlin zugerechnet. Ob er tatsächlich der Fahrer war und welches Motiv hinter der Tat steckt, wird noch ermittelt. Die Polizei warnt davor, über die Hintergründe zu spekulieren. Bundeskanzler Merz verurteilte den Vorfall als abscheuliche Tat. Timo Wiesner, Redaktion.
1: In Frankreich müssen wegen der schweren Waldbrände weitere 55.000 Menschen ihre Häuser verlassen. Rund um Bordeaux wurden inzwischen mehr als 200.000 Menschen in Sicherheit gebracht. Deutschland unterstützt Frankreich mit Hubschraubern, einem Transportflugzeug und Einsatzkräften. Auch in Spanien kämpfen Feuerwehrleute weiter gegen große Waldbrände. Ein US-Berufungsgericht hat die von Präsident Trump geplanten schärferen Regeln für die Briefwahl vorerst gestoppt.

0: Die Entscheidung gilt für 23 Bundesstaaten. Das Gericht lehnte einen Antrag der US-Regierung ab, die neuen Regeln sofort in Kraft zu setzen. Bereits zuvor hatte eine niedrigere Instanz entschieden, dass große Teile des Erlasses gegen die Verfassung verstoßen. Trump fordert seit Jahren strengere Regeln für die Briefwahl. UNO-Generalsekretär Guterres ist zum ersten Mal seit mehr als 15 Jahren nach Syrien gereist. In der Hauptstadt Damaskus traf er den Übergangspräsidenten al-Sharaa und weitere Regierungsvertreter. Guterres sicherte dem Land Unterstützung beim politischen Neuanfang zu. Die Vereinten Nationen wollen Syrien unter anderem auf dem Weg zu Wahlen, einer neuen Verfassung und der Aufarbeitung der Verbrechen aus der Assad-Zeit begleiten. Im Süden Chinas sind wegen Taifun Nuhl mehr als 340.000 Menschen in Sicherheit gebracht worden. In der Provinz Guangdong wurden Schulen geschlossen und der Verkehr teilweise eingestellt. Auch in Hongkong gilt eine Taifunwarnung. Dort wurden zahlreiche Flüge gestrichen. Der Sturm hat inzwischen das Festland erreicht und soll sich im Landesinneren abschwächen.
1: Die Nachrichten wurden bereitgestellt von Radio Aktuell. 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
0: Die aktuellen Temperaturen in Köln, Bonn und Hamburg 16 Grad, in Bremen 20, in Berlin 17, in Dresden 21, in Frankfurt am Main, Stuttgart und München 17, in Erfurt 19 und in Münster 17 Grad. Heute im Norden wechseln zeitweise stark bewölkt und schauerartiger Regen. Am Nachmittag auch Gewitter. Zwischen Main und Donau heiter bis wolkig und trocken. Höchstwerte in der Nordwesthälfte 20 bis 26, in der Südosthälfte 25 bis 31 Grad. Morgen wechselnde Bewölkung und vor allem quer über der Mitte des Landes einzelne Schauer. Ansonsten überwiegend trocken. Höchstwerte in der Nordosthälfte 18 bis 24, in der Südwesthälfte 24 bis 28 Grad.
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1: Ich bin Selke Reich. Nach der tödlichen Fahrt am Rande des Christopher Street Day in Berlin fahndet die Polizei öffentlich nach dem 21-jährigen Tatverdächtigen Abdul B. Er wird der islamistischen Szene zugerechnet.
2: Er gilt laut Polizei als möglicherweise bewaffnet und gefährlich. Bei dem Vorfall kam eine Frau ums Leben. Mindestens 16 weitere Menschen wurden verletzt, 3 von ihnen lebensgefährlich. Die Polizei geht inzwischen von einem Anschlagsverdacht aus. Zu den Hintergründen der Tat wird weiter ermittelt. Timo Wiesner, Redaktion.
1: In Frankreich und Spanien kämpfen tausende Einsatzkräfte weiter gegen schwere Waldbrände. In Frankreich wurden inzwischen rund 260.000 Menschen in Sicherheit gebracht, in Spanien etwa 60.000. Die französische Regierung schickt weitere Soldaten und ein Militärflugzeug in das Brandgebiet. Spaniens Ministerpräsident Sanchez betonte, dass der Schutz der Menschen höchste Priorität habe. Die Hilfsorganisation Ärzte ohne Grenzen fordert einen deutlich niedrigeren Preis für das HIV-Medikament Lenacapavir. Auf der Welt-AIDS-Konferenz in Brasilien hieß es, niemand dürfe aus Kostengründen von der Vorbeugung gegen HIV ausgeschlossen werden. Nach Angaben der Organisation kostet eine Jahresdosis des Medikaments in den USA derzeit rund $28.000. Ärzte ohne Grenzen fordert stattdessen einen Preis von etwa $40 pro Person und Jahr. Die Bundesregierung will den Zuschuss für die Übertragungsnetze im kommenden Jahr um 1 Milliarde Euro kürzen. Dadurch könnten die Strompreise leicht steigen. Nach Berechnungen des Verbands der Energie- und Wasserwirtschaft würde ein 3-Personen-Haushalt im Jahr etwa 12 Euro mehr für Strom bezahlen. Wie stark die Preise tatsächlich steigen, ist aber noch offen. Der CSU-Politiker Hoffmann fordert ein Rüstungsabkommen mit der Ukraine. Ziel sei es,

0: die Bundeswehr mit moderner ukrainischer Drohnentechnologie auszurüsten. Hoffmann sagte der Bild am Sonntag, Deutschland werde die Ukraine weiter unterstützen. Im Gegenzug solle die Ukraine ihr Wissen über Drohnen und deren Abwehr mit Deutschland teilen.
1: Die Nachrichten wurden bereitgestellt von Radio Aktuell. 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
0: Die aktuellen Temperaturen in Köln, Bonn 20 Grad, in Hamburg 17, in Bremen 19, in Berlin 21, in Dresden 26, in Frankfurt am Main und Stuttgart 24, in München 20, in Erfurt 25 und in Münster 20 Grad. Heute im Norden wechseln zeitweise stark bewölkt und schauerartiger Regen. Am Nachmittag auch Gewitter. Zwischen Main und Donau heiter bis wolkig und trocken. Höchstwerte in der Nordwesthälfte 20 bis 26, in der Südosthälfte 25 bis 31 Grad. Morgen wechselnde Bewölkung und vor allem quer über der Mitte des Landes einzelne Schauer. Ansonsten überwiegend trocken. Höchstwerte in der Nordosthälfte 18 bis 24, in der Südwesthälfte 24 bis 28 Grad.
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1: Politiker vertrauen? Pustekuchen. Die Skepsis ist riesig und irgendwie auch verständlich. Versprechen werden gemacht und gebrochen. Macht wird ausgenutzt und am Ende fragt man sich, wem kann ich eigentlich noch vertrauen? Die Bibel geht dieser Frage nach. Dort steht, viele versuchen sich bei demjenigen einzuschleimen, der die Macht hat. Doch der Einzige, der für Gerechtigkeit sorgt, ist Gott. Viele versuchen es trotzdem. Sie hoffen auf den richtigen Kontakt, den richtigen Politiker, die richtige Person an der Macht. Vielleicht bringt das ja was. Aber Menschen werden dich enttäuschen. Mächtige werden ihre Macht missbrauchen. Aber Gott, der ist nicht käuflich, nicht beeinflussbar, nicht korrupt. Wenn du heute nicht weißt, wem du noch vertrauen kannst, fang dort an.
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1: Ich bin Selke Reich. Nach der tödlichen Fahrt am Rande des Christopher Street Day in Berlin fahndet die Polizei öffentlich nach dem 21-jährigen Tatverdächtigen Abdul B. Er wird der islamistischen Szene zugerechnet.
2: Er gilt laut Polizei als möglicherweise bewaffnet und gefährlich. Bei dem Vorfall kam eine Frau ums Leben. Mindestens 16 weitere Menschen wurden verletzt, 3 von ihnen lebensgefährlich. Die Polizei geht inzwischen von einem Anschlagsverdacht aus. Zu den Hintergründen der Tat wird weiter ermittelt. Timo Wiesner, Redaktion.
1: In Frankreich und Spanien kämpfen tausende Einsatzkräfte weiter gegen schwere Waldbrände. In Frankreich wurden inzwischen rund 260.000 Menschen in Sicherheit gebracht, in Spanien etwa 60.000. Die französische Regierung schickt weitere Soldaten und ein Militärflugzeug in das Brandgebiet. Spaniens Ministerpräsident Sanchez betonte, dass der Schutz der Menschen höchste Priorität habe. Die Hilfsorganisation Ärzte ohne Grenzen fordert einen deutlich niedrigeren Preis für das HIV-Medikament Lenacapavir. Auf der Welt-AIDS-Konferenz in Brasilien hieß es, niemand dürfe aus Kostengründen von der Vorbeugung gegen HIV ausgeschlossen werden. Nach Angaben der Organisation kostet eine Jahresdosis des Medikaments in den USA derzeit rund $28.000. Ärzte ohne Grenzen fordert stattdessen einen Preis von etwa $40 pro Person und Jahr. Die Bundesregierung will den Zuschuss für die Übertragungsnetze im kommenden Jahr um 1 Milliarde Euro kürzen. Dadurch könnten die Strompreise leicht steigen. Nach Berechnungen des Verbands der Energie- und Wasserwirtschaft würde ein Drei-Personen-Haushalt im Jahr etwa 12 Euro mehr für Strom bezahlen. Wie stark die Preise tatsächlich steigen, ist aber noch offen. Der CSU-Politiker Hoffmann fordert ein Rüstungsabkommen mit der Ukraine. Ziel sei es, die Bundeswehr mit moderner ukrainischer Drohnentechnologie auszurüsten. Hoffmann sagte der Bild am Sonntag, Deutschland werde die Ukraine weiter unterstützen. Im Gegenzug solle die Ukraine ihr Wissen über Drohnen und deren Abwehr mit Deutschland teilen.
0: Die Nachrichten wurden bereitgestellt von Radio Aktuell. 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
1: Die aktuellen Temperaturen in Köln, Bonn 20 Grad, in Hamburg 17, in Bremen 19, in Berlin 21, in Dresden 26, in Frankfurt am Main und Stuttgart 24, in München 20, in Erfurt 25 und in Münster 20 Grad. Heute im Norden wechseln zeitweise stark bewölkt und schauerartiger Regen. Am Nachmittag auch Gewitter. Zwischen Main und Donau heiter bis wolkig und trocken. Höchstwerte

0: In der Nordwesthälfte 20 bis 26, in der Südosthälfte 25 bis 31 Grad. Morgen wechselnde Bewölkung und vor allem quer über der Mitte des Landes einzelne Schauer. Ansonsten überwiegend trocken. Höchstwerte in der Nordosthälfte 18 bis 24, in der Südwesthälfte 24 bis 28 Grad.
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2: ERF Yes ist, wo du alten Bekannten begegnest. So wie dieser Woche hier beim Album der Woche. Skye Peterson, die war 2018 schon mit zwei Songs bei uns auf der Playlist vertreten. Damals noch ganz am Anfang ihrer musikalischen Laufbahn. Inzwischen ist aber einiges passiert. Neue Alben, Tourneen und jetzt Through Line, unser Album der Woche. Ich freue mich, dass wir sie wieder entdecken. Mona tut das auch. Für alle, die sie noch nicht kennen, nenn doch mal ein paar Schlagworte, die Skye Peterson und ihre Musik beschreiben.
3: Mhm. Also, du hast ja schon erwähnt, sie macht Indie-Folk und das alles so ein bisschen zum Durchatmen. Skye Peterson ist eine Künstlerin, die lieber genau hinschaut, als durchs Leben zu hetzen. Mhm. Sie ist Ende 20, ist in Nashville aufgewachsen und die Tochter von Singer-Songwriter Andrew Peterson.
2: Aha.
3: Und so kommt es auch, dass sie so zwischen Gitarren und Liedern und Musikern groß geworden ist. Aber was mich persönlich an Skye Peterson ganz besonders fasziniert, ist irgendwie, dass sie eben die Welt in einem ruhigeren Tempo wahrnimmt. Während andere so ihre großen Erfolge auf Instagram posten, erzählt sie davon, dass sie Blumen gepflückt hat, dass sie eine neue Schallplatte gefunden hat oder auch ihr Mann Tom einen Fisch gefangen hat. Und für mich kann ich sagen, dass solche Menschen, die im Kleinen was Großes sehen, mir unglaublich gut tun.
2: Sie sammelt also die kleinen Freuden. Jetzt ist ja seit 2018, ich zähle kurz durch, ein kleiner Moment vergangen, 8 Jahre. Uiuiui. Was ist denn in den letzten Jahren aus der jungen Songwriterin Skye Peterson von damals geworden?
3: Ja, ist eine ganze Menge passiert. Skye Peterson hat erst Theologie studiert. Aha. In England und später dann in Kentucky. Und irgendwann hat sie gemerkt, oh, die Musik ist meine große Leidenschaft und Berufung. Seitdem hat sie 3 Alben veröffentlicht und außerdem angefangen, auch moderne Kirchenlieder für Getty Music zu schreiben. Mhm. Das ist ein Ehepaar, die das ganz intensiv machen. Und auch privat hat sich bei ihr einiges verändert. Im Oktober 23 hat sie ihren Mann Tom geheiratet. Sie ist also ein ganzes Stück erwachsener irgendwie geworden, aber die Neugier und auch ihr Staunen über Gott und das Leben, das hat sie sich bewahrt.
2: Jetzt haben wir schon einen Song aus dem Album bereitgelegt, der heißt Made For, also geschaffen für. Wirft die Frage auf, wofür wurde Skye Peterson denn geschaffen oder was würde sie sagen, wofür sind wir geschaffen, besser gesagt?
3: Für Gemeinschaft mit Gott. Sie erklärt es auf eine ganz besondere Art und Weise und verwendet ein ausdrucksstarkes Bild von so frisch geschlüpften Vogelküken. Mhm. Die sind noch blind und völlig hilflos und trotzdem rufen die nach ihrer Vogelmutter, weil sie tief in sich wissen, da ist jemand, der antwortet. Und Skye Peterson geht zu der Frage nach, ob das bei uns nicht ähnlich sein könnte. Und in der Bibel heißt es, dass Gott die Ewigkeit in unser Herz gelegt hat, in das Herz des Menschen. Mhm. Und vielleicht ist diese Sehnsucht, die wir manchmal verspüren nach einer heilen Welt ohne Schmerz und ohne zerbrochene Beziehungen, nicht ein Zeichen dafür, dass hier was fehlt, sondern eigentlich so eine Einladung Gottes hin zu ihm.
2: Mhm. Made For. Das ist Skye Peterson. Die hört ihr jetzt zum ersten Mal aus unserem Album der Woche Through Line bei ERF Yes.

Es verspricht, ein ruhiges und tiefgründiges Album zu werden. Sky Peterson mit Made For von unserem Album der Woche Through Line bei ERF Yes.

0: Mittendrin sind wir im Album der Woche hier bei ERF. Yes, das heißt aktuell Through Line. Es kommt von Sky Peterson. Und durch ihre Songs sind wir schon der Frage nachgegangen, wofür wir eigentlich geschaffen sind. Und jetzt begeben wir uns mal beim Albumtitel ein bisschen auf die Suche. Wofür ist der geschaffen? Mona, was bedeutet denn eigentlich Through Line?
1: Also frei übersetzt würde das so viel wie roter Faden bedeuten, also irgendwas, was sich durch unser Leben zieht und alles verbindet, auch wenn wir es vielleicht erst im Rückblick erkennen. Und ich habe da so ein Bild mal gelesen von Corrie ten Boom, die hat das Leben mit einem Teppich verglichen, an dem ständig gearbeitet wird. Und da sind so Fäden und Farben, die zu einem Muster zusammengefügt werden. Allerdings sehen wir diesen Teppich, also unser Leben, eigentlich oft nur von der Rückseite und sehen die Knoten und die Fäden, die raushängen. Und es wirkt wie so ein riesiges Durcheinander. Aber manchmal gibt es so Momente, da erhaschen wir auf einen Blick auf die Vorderseite und sehen, was hinten Chaos war, ergibt von vorne ein wunderschönes Muster.
0: Oh, das ist ein schönes Bild. Das ist ein schönes Bild, aber das Leben fühlt sich nicht immer so an. Also es ist ja oft mal kein Muster zu erkennen, sondern eben nur das Durcheinander. Mhm. Woran macht Sky Peterson jetzt ihren roten Faden fest?
1: Ja, sie singt in einem Lied davon, nämlich in Never Not Been Okay. Und da schaut sie so ein bisschen auf ihr eigenes Leben zurück. Und ihre Bestandsaufnahme ist nicht immer leicht, sagen wir. Sie singt so ein bisschen von Rechnungen und von Geldsorgen, ob sie irgendwie finanziell alles schafft und von den Terminen und ihrem ständigen Wunsch, alles unter Kontrolle zu haben. Und an einer Stelle sagt sie, meine Songs sind nur mein Hobby, aber Sorgen sind mein Beruf. Und dann hält sie inne und merkt, hey, aber am Ende hat mich Gott immer versorgt und mir ging es nie nicht gut.
0: Okay, kommen wir nochmal auf diesen roten Faden zurück. Mhm. Muss der denn immer was Großes, Bombastisches, Weltbewegendes sein?
1: Ich glaube eigentlich nein. Mhm. Und das gefällt mir auch an Sky Peterson so, weil sie Gottes Treue oft in ganz kleinen Dingen entdeckt. Wenn einem Freund irgendwie zum richtigen Moment vorbeikommt und dir gut tut oder eben durch eine Rechnung, die sie bezahlen kann. Das sind alles Momente, in denen sie merkt, Gott hat mich eigentlich nie im Stich gelassen.
0: Also, vielleicht habt ihr sie ja auch. Momente oder Phasen in eurem Leben, in denen ihr heute erkennt, Gott hat mich getragen, obwohl ich damals nur Chaos gesehen habe. Hier ist Sky Peterson mit Never Not Been Okay von unserem Album der Woche Through Line. Ihr hört ERF Yes.

Sky Peterson mit Never Not Been Okay von unserem Album der Woche Through Line. 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

0: ERF Yes in euren Ohren und hinter vielen Menschen, die ihren Weg bereits gefunden haben, da steht jemand, der früh an sie geglaubt hat. Das ist doch mal schön. Bei Skye Peterson, sie stellt ja aktuell das Album der Woche bei ERF Yes, da war das ihr Vater Andrew Peterson und der weiß, wovon er singt. Der Mann ist ja selbst Musiker und Songwriter. Es war aber mehr als nur ein gemeinsames Hobby, was da mit reingespielt hat. Mona, wie hat diese Vater-Tochter-Beziehung Skye denn als Musikerin noch geprägt?
1: Ja, das fing schon früh an. Die beiden hatten und haben immer noch eine richtig schöne Tradition, weil immer wenn Andrew Peterson ein neues Album fertig hatte, dann sind die beiden zusammen ins Auto gestiegen und durch die Gegend gefahren. Einfach so Landstraße rund um Nashville. Mhm. Und gemeinsam haben sie dann die fertigen Songs angehört. Und jetzt, Jahrzehnte später, machen sie das immer noch. Aber beim letzten Mal lief da nicht sein Album, sondern ihres.
0: Wie cool ist das denn?
1: Oder?
0: Ich feiere das ja sehr. Das finde ich richtig, richtig schön. Vielleicht sind das ja genau solche Traditionen, die dann Beziehungen einfach tragen und stützen.
1: Ich glaube, bestimmt. Oder das prägt total. Und neben der Frage, wie wir Kinder großziehen, ich habe oft das Gefühl, die ist präsenter, wenn man so kleine Kids hat. Aber hier ist so ein Beispiel für die Frage, die daran anschließt. Nämlich, wie können Eltern ihre erwachsenen Kinder begleiten? Und ich habe das Gefühl, dass Andrew Peterson das gelungen ist. Weil er ist weiter interessiert geblieben. Er freut sich mit ihr und lässt sie gleichzeitig aber auch ihren eigenen Weg gehen.
0: Jetzt ist die Frage, er lässt sie den eigenen Weg gehen. Gehen sie denn den Weg auch irgendwo zusammen? Also machen die beiden vielleicht sogar gemeinsam Musik?
1: Mhm, ja, also sie hat auf zwei seiner Alben einen Gastauftritt gehabt und jetzt auf ihrem aktuellen Album ist wiederum seine Stimme zu hören, weil für den Song For Now hat Skye Familie und Freunde ins Studio geholt und sie singen lassen. Und ich finde, das passt inhaltlich auch so gut, weil es geht darum, dass wir uns manchmal gegenseitig tragen, wenn einer nicht mehr genug Kraft hat. Und da heißt es sinngemäß in dem Song, wenn lauter Enttäuschungen meine Träume platzen lassen, würdest du dann für mich träumen? Oder wenn mein Glaube und meine Gefühle auseinanderklaffen, glaubst du dann für mich? Und diese Gruppe aus Familie und Freunde, die antworten dann immer darauf, ja, ich werde für dich träumen und ja, ich werde für dich glauben. Und ich finde, das ist ein super schönes Beispiel dafür, wie wir uns gegenseitig unterstützen können.
0: Ein wunderschönes Beispiel für das gemeinsame Zusammenleben. Das hören wir uns jetzt an. Das ist der Song For Now von Skye Peterson und unserem Album der Woche Throughline bei ERF Yes.

Pedersen featuring Friends and Family mit For Now von unserem Album der Woche Throughline. 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

0: Mit ERF Yes und dem Album der Woche geht's einfach besser durch den Tag. Und deswegen sprechen wir jetzt wieder darüber. Und heute im Album der Woche begegnen wir einem Menschen, mit dem wir unser ganzes Leben verbringen und mit dem wir manchmal am strengsten umgehen. Nämlich uns selbst. Genau darüber singt Skye Peterson in einem der persönlichsten Songs auf ihrem Album Throughline. Der Song heißt I Love That Girl. Was hat Skye Peterson dazu bewegt, ausgerechnet über dieses Thema an die zu schreiben, Mona?
1: Sie meint, dass sie immer noch die Kunst lernt, sich lieben zu lassen. Mhm. Und allein diesen Satz fand ich irgendwie bemerkenswert, weil eigentlich höre ich oft immer das Gegenteil, nämlich dieses du musst oder du darfst dich selbst lieben. Mhm. Und sie formuliert das eben anders, weil sie sagt, ich will erst mal lernen, die Liebe anzunehmen, die schon längst da ist. In dem Fall von ihrem Mann Tom oder auch von Gott. Und aus diesem Gedanken ist das Lied entstanden und es wirft so einen wunderschönen Blick von außen auf ein Mädchen namens Skye.
0: Also ein sehr schöner Perspektivwechsel, könnte man sagen. Aber warum fällt das denn so schwer, also sich selbst lieben zu lassen?
1: Mhm. Also sie beschreibt das für sich mit einem Bild. Sie sagt, dass in ihrem Kopf ständig so ein Radiosender läuft und manchmal sagt er ihr, wie toll sie ist und dass sie ganz viel schafft und drauf hat. Und dann im nächsten Moment macht er sie klein und verurteilt sie. Und dieses Hin und Her ist mir auch irgendwie bekannt. Und bei ihr wirft es dann die Frage auf dieses, kann es denn wirklich sein, dass mich jemand mag?
0: Okay, jetzt hast du gerade schon gesagt, du erkennst dich da so ein bisschen wieder. Mhm. Was nimmst du denn von diesem Song mit?
1: Oh, ich glaube vor allem diesen liebevollen Blick, den Gott auf Skye wirft, auf mich wirft, auf uns wirft. Wenn er all unsere Stärken und Eigenheiten sieht und sich an so vielem in uns freut. Und an einen Teil aus der Bridge, da heißt es nämlich, bis sie glauben kann, dass sie liebenswert ist, wird Gott sie wieder und wieder daran erinnern und sagen, ich liebe dieses Mädchen.
0: Das ist doch richtig schön. Vielleicht braucht der innere Kritiker von uns gar nicht das letzte Wort zu haben. Vielleicht darf heute auch eine andere Stimme lauter sein. Und an jedem anderen Tag auch. Hier ist für euch Skye Peterson mit I Love That Girl vom Album der Woche Throughline. 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

Skye Pedersen formuliert eine Einladung, den liebenden Blick Gottes mal lauter sein zu lassen als die kritische Stimme in einem selbst. I Love That Girl vom Album der Woche Through Line. 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

0: Eine Woche hat uns Skye Petersen mit dem Album Through Line begleitet, hier bei ERF Yes. Und heute ziehen wir ein kleines, aber feines Fazit. Mona, was bleibt bei dir von diesem Album hängen?
1: Ich glaube vor allem das Tempo, das sie vorlegt. Weil Skye Petersen eben keine Musik macht, die laut ist und nach Aufmerksamkeit schreit. Und ihre Lieder sind einfach so sanft und tiefgründig und entschleunigend und laden dazu ein, einen Moment stehen zu bleiben und durchzuatmen, genau hinzusehen auf Gott und auf das eigene Herz und auch so die kleinen Dinge des Alltags irgendwie wahrzunehmen. Das mag ich.
0: Also ein Blick fürs Detail in Musik verpackt. Für wen könnte das Album was sein?
1: Oh, ich glaube, dass Leute, die gerade viel um die Ohren haben, und einen Abend zum Durchatmen brauchen, hier fündig werden könnten. Also ich habe das Album zum Beispiel im Hintergrund laufen lassen, als ich an so ein paar kreativen Projekten gearbeitet habe oder auch einfach abends beim Abspülen. Und ich finde, in solchen Momenten, bei denen kein Zeitdruck herrscht, da kommt es richtig gut zur Geltung.
0: So einen Moment, den gönnen wir uns jetzt auch noch mit dem Song His Love. Inwieweit spiegelt der Skye Petersen wieder?
1: Ja, also neben ihren eigenen Alben schreibt sie ja auch Hymnen für Getty Music. Und da geht es eben darum, so die Kerninhalte des christlichen Glaubens in wenigen Strophen auf den Punkt zu bringen. Mhm. Und genau das gelingt ihr eben auch bei diesem Song His Love. Der Song erzählt von Gott, der den Menschen nicht aufgegeben hat, sondern in Jesus selbst zu uns gekommen ist auf diese Welt. Von seiner Liebe, die rettet und die nicht aufgibt.
0: Ein schöner Schlusspunkt. Also hier ist sie nochmal, Skye Petersen mit His Love von unserem Album der Woche Through Line. 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

Sky Peterson bringt das Album der Woche zu Ende mit His Love. 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
1: Ich bin Silke Reich. Die Berliner Polizei sucht mit einer Öffentlichkeitsfahndung nach dem 21-jährigen Abdul B. Er soll gestern Abend am Rande des Christopher Street Day mit einem Kleintransporter in eine Menschenmenge gefahren sein. Die Ermittler ordnen ihn der islamistischen Szene zu.
2: Bei der Tat wurde eine Frau getötet. 16 weitere Menschen wurden verletzt, mehrere von ihnen lebensgefährlich. Der Fahrer flüchtete nach dem Zusammenstoß mit einem Baum. Die Polizei hat inzwischen mehrere Wohnungen durchsucht und ermittelt wegen eines Anschlags. Noah Ulrich, Redaktion.
1: In Frankreich und Spanien kämpfen tausende Einsatzkräfte weiter gegen schwere Waldbrände. In der Region um Bordeaux mussten inzwischen weit mehr als 200.000 Menschen ihre Häuser verlassen. Auch viele Urlauber wurden in Sicherheit gebracht. In Spanien gelten weitere Evakuierungen rund um Madrid. Deutschland unterstützt Frankreich bei den Löscharbeiten mit Hubschraubern, einem Transportflugzeug und Einsatzkräften. In der CDU wächst die Kritik an der geplanten Kabinettsumbildung von Bundeskanzler Merz. Dabei geht es vor allem um den Umgang mit Verkehrsminister Schnieder. Mehrere CDU-Politiker kritisieren, dass Schnieders Abberufung zunächst angekündigt, dann aber nicht offiziell bestätigt wurde. Schnieder hatte einige Bundestagsabgeordnete bereits per SMS über seinen bevorstehenden Wechsel informiert. Der Iran hat nach eigenen Angaben 6 Handelsschiffe an der Straße von Hormus gestoppt. Die Revolutionsgarden erklärten, die Schiffe hätten iranische Vorschriften nicht eingehalten. Die USA werfen dem Iran vor, den Schiffsverkehr in der wichtigen Wasserstraße zu behindern. Der Streit um die Durchfahrt gilt als einer der Auslöser für die jüngste Eskalation zwischen den USA und dem Iran. Bei einem Auffahrunfall auf der A9 in Thüringen sind 9 Menschen verletzt worden. Ein Wohnmobil war am Stauende zwischen Bad Lobenstein und Rudolfstein auf mehrere Fahrzeuge aufgefahren. Unter den Beteiligten waren auch 2 Kleinbusse mit Kindern auf der Rückreise aus Österreich. Die Autobahn war nach einem Unfall für mehrere Stunden gesperrt.
0: Die Nachrichten wurden bereitgestellt von Radio Aktuell. 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
1: Die aktuellen Temperaturen in Köln-Bonn 23 Grad, in Hamburg 17, in Bremen 20, in Berlin 23, in Dresden 29, in Frankfurt am Main und Stuttgart 28, in München 20, in Erfurt 28 und in Münster 21 Grad. Heute im Norden wechseln zeitweise auch stark bewölkt und schauerartiger Regen, teilweise auch Gewitter. Zwischen Main und Donau heiter bis wolkig und trocken. Höchstwerte in der Nordwesthälfte 20 bis 26, in der Südosthälfte 25 bis 31 Grad. Morgen wechselnde Bewölkung und vor allem quer über der Mitte des Landes einzelne Schauer. Ansonsten überwiegend trocken. Höchstwerte in der Nordosthälfte 18 bis 24, in der Südwesthälfte 24 bis 28 Grad.
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1: Manchmal stecke ich in der Vergangenheit fest. Zähle die Dinge auf, die ich nicht mehr zurücknehmen kann. Ich wünschte, ich wüsste, was die Zukunft bereithält, aber ich brauche mich nicht zu sorgen, denn du, Gott, bist schon dort. Du zersprengst all meine Ketten und jetzt fühlt es sich an, als würde ich fliegen. Ich atme ein und spüre endlich deine Nähe. Wenn ich die Kontrolle loslasse, dann fühle ich mich schwerelos. Wenn ich mein Vertrauen auf dich setze, dann nimmst du meine Sorgen und radierst sie aus. Durch deine Gnade fühle ich mich schwerelos. Anthem Lights. Weightless.
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1: Ich bin Silke Rech. Nach dem Anschlag auf den Christophers Tweet, der in Berlin, hat die Polizei ihre Fahndung nach dem mutmaßlichen Täter Abdul B. ausgeweitet. Schwer bewaffnete Einsatzkräfte durchsuchten am Morgen den S-Bahnhof Anhalter Bahnhof und sperrten das Gelände vorübergehend ab.
2: Die Ermittler suchen dort nach möglichen Spuren im Zusammenhang mit der Tat. Der 21-Jährige soll gestern Abend mit einem Transporter in eine Menschenmenge gefahren sein. Dabei wurde eine Frau getötet und 16 weitere Menschen wurden zum Teil schwer verletzt. Noah Ulrich, Redaktion.
1: In Frankreich und Spanien kämpfen tausende Einsatzkräfte weiter gegen schwere Waldbrände. In der Region um Bordeaux mussten inzwischen weit mehr als 200.000 Menschen ihre Häuser verlassen. Auch viele Urlauber wurden in Sicherheit gebracht. In Spanien gelten weitere Evakuierungen rund um Madrid. Deutschland unterstützt Frankreich bei den Löscharbeiten mit Hubschraubern, einem Transportflugzeug und Einsatzkräften. In der CDU wächst die Kritik an der geplanten Kabinettsumbildung von Bundeskanzler Merz. Dabei geht es vor allem um den Umgang mit Verkehrsminister Schnieder. Mehrere CDU-Politiker kritisieren, dass Schnieders Abberufung zunächst angekündigt, dann aber nicht offiziell bestätigt wurde. Schnieder hatte einige Bundestagsabgeordnete bereits per SMS über seinen bevorstehenden Wechsel informiert. Der Iran hat nach eigenen Angaben 6 Handelsschiffe an der Straße von Hormus gestoppt. Die Revolutionsgarden erklärten, die Schiffe hätten iranische Vorschriften nicht eingehalten. Die USA werfen dem Iran vor, den Schiffsverkehr in der wichtigen Wasserstraße zu behindern. Der Streit um die Durchfahrt gilt als einer der Auslöser für die jüngste Eskalation zwischen den USA und dem Iran. Bei einem Auffahrunfall auf der A9 in Thüringen sind 9 Menschen verletzt worden. Ein Wohnmobil war am Stauende zwischen Bad Lobenstein und Rudolfstein auf mehrere Fahrzeuge aufgefahren. Unter den Beteiligten waren auch 2 Kleinbusse mit Kindern auf der Rückreise aus Österreich. Die Autobahn war nach einem Unfall für mehrere Stunden gesperrt.
0: Die Nachrichten wurden bereitgestellt von Radio Aktuell. 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
1: Die aktuellen Temperaturen in Köln-Bonn 23 Grad, in Hamburg 17, in Bremen 20, in Berlin 23, in Dresden 29, in Frankfurt am Main und Stuttgart 28, in München 20, in Erfurt 28 und in Münster 21 Grad. Heute im Norden wechseln zeitweise auch stark bewölkt und schauerartiger Regen, teilweise auch Gewitter. Zwischen Main und Donau heiter bis wolkig und trocken. Höchstwerte in der Nordwesthälfte 20 bis 26, in der Südosthälfte 25 bis 31 Grad. Morgen wechselnde Bewölkung und vor allem quer über der Mitte des Landes einzelne Schauer. Ansonsten überwiegend trocken. Höchstwerte in der Nordosthälfte 18 bis 24, in der Südwesthälfte 24 bis 28 Grad.
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1: Jeder Mensch hat einen unendlichen Wert darin, dass er teuer erkauft ist. Wer daher den Menschen antastet, der tastet Gottes Augapfel an. Helmut Thielicke.

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0: Die Polizei hat ein Fahndungsfoto veröffentlicht und durchsucht das Gebiet rund um den Tatort nach weiteren Spuren.
1: Der Mann soll gestern Abend mit einem Transporter in eine Menschenmenge im Tiergarten gefahren sein. Eine Frau kam dabei ums Leben, 16 weitere Menschen wurden verletzt, mehrere von ihnen lebensgefährlich. Die Polizei geht von einem Anschlag aus und ordnet den Tatverdächtigen der islamistischen Szene zu. Timo Wiesner, Redaktion.
0: Die Waldbrände in Frankreich und Spanien breiten sich weiter aus. Tausende Feuerwehrleute kämpfen gegen die Flammen, die vielerorts noch immer nicht unter Kontrolle sind. Im Südwesten Frankreichs mussten inzwischen rund 260.000 Menschen ihre Häuser verlassen. Die Feuer nähern sich der Stadt Bordeaux. Auch in Spanien wurden wegen der Brände neue Evakuierungen angeordnet. Dort haben sich westlich von Madrid mehrere Feuer zu einem großen Waldbrand zusammengeschlossen. Die Staatsanwaltschaft Kempten ermittelt gegen 5 Bundeswehrsoldaten wegen des Verdachts auf Diebstahl. Sie sollen sich während des Evakuierungseinsatzes in Afghanistan Waren aus Geschäften am Flughafen Kabul genommen haben. Dabei soll es unter anderem um T-Shirts, Uniformabzeichen und Messer gehen. Das Verteidigungsministerium ist über die Ermittlungen informiert. Die Ukraine rechnet damit, dass Russland im Krieg verstärkt auf Hilfe aus Nordkorea setzen wird. Präsident Zelensky erklärte, Russland wolle im Herbst weitere 30.000 nordkoreanische Soldaten einsetzen. Außerdem soll Nordkorea erneut Abschussrampen für ballistische Raketen liefern. Unterdessen griff Russland die ukrainische Hauptstadt Kiew in der Nacht wieder mit Raketen an. Die Waldsiedlung Zehlendorf gehört jetzt zum UNESCO-Welterbe. Das hat das UNESCO-Komitee bei seiner Sitzung im südkoreanischen Busan beschlossen. Die Siedlung erweitert die bereits bestehende Welterbestätte Siedlungen der Berliner Moderne. Sie gilt als wegweisendes Beispiel für bezahlbaren Wohnraum und moderne Architektur der 1920er Jahre.
2: Die Nachrichten wurden bereitgestellt von Radio Aktuell. 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
0: Die aktuellen Temperaturen in Köln, Bonn 25 Grad, in Hamburg 15, in Bremen 20, in Berlin 27, in Dresden 30, in Frankfurt am Main und Stuttgart 28, in München 21, in Erfurt 30 und in Münster 21 Grad. Heute im Norden wechseln zeitweise auch stark bewölkt und schauerartiger Regen, teilweise auch Gewitter. Zwischen Main und Donau heiter bis wolkig und trocken. Höchstwerte in der Nordwesthälfte 20 bis 26, in der Südosthälfte 25 bis 31 Grad. Morgen wechselnde Bewölkung und vor allem quer über der Mitte des Landes einzelne Schauer. Ansonsten überwiegend trocken. Höchstwerte in der Nordosthälfte 18 bis 24, in der Südwesthälfte 24 bis 28 Grad.
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0: Der Spruch des Tages.
1: Politiker vertrauen? Pustekuchen. Die Skepsis ist riesig und irgendwie auch verständlich. Versprechen werden gemacht und gebrochen. Macht wird ausgenutzt und am Ende fragt man sich, wem kann ich eigentlich noch vertrauen? Die Bibel geht dieser Frage nach. Dort steht, viele versuchen sich bei demjenigen einzuschleimen, der die Macht hat. Doch der Einzige, der für Gerechtigkeit sorgt, ist Gott. Viele versuchen es trotzdem. Sie hoffen auf den richtigen Kontakt, den richtigen Politiker, die richtige Person an der Macht. Vielleicht bringt das ja was. Aber Menschen werden dich enttäuschen. Mächtige werden ihre Macht missbrauchen. Aber Gott, der ist nicht käuflich, nicht beeinflussbar, nicht korrupt. Wenn du heute nicht weißt, wem du noch vertrauen kannst, fang dort an.
0: Der Spruch des Tages steht in der Bibel. 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
1: Ich bin Selke Rech. Nach dem Anschlag auf den Berliner Christopher Street Day hat die Polizei nach Medienberichten bereits einen mutmaßlichen Komplizen festgenommen. Der Mann soll als Beifahrer des weitergesuchten Abdul B. in dem Transporter gesessen haben.
2: Unterdessen läuft die Fahndung nach Abdul B. weiter. Die Polizei durchsucht den Tiergarten mit einem Großaufgebot und setzt dabei auch Suchhunde ein. Medien berichten außerdem, dass der 21-Jährige zuvor versucht haben soll, sich der Terrororganisation dabei auch Suchhunde ein. Medien berichten außerdem, dass der 21-Jährige zuvor versucht haben soll, sich der Terrororganisation

0: Messerstechen und Messergehen. Das Verteidigungsministerium ist über die Ermittlungen informiert. Die Ukraine rechnet damit, dass Russland im Krieg verstärkt auf Hilfe aus Nordkorea setzen wird. Präsident Zelensky erklärte, Russland wolle im Herbst weitere 30.000 nordkoreanische Soldaten einsetzen. Außerdem soll Nordkorea erneut Abschussrampen für ballistische Raketen liefern. Unterdessen griff Russland die ukrainische Hauptstadt Kiew in der Nacht wieder mit Raketen an. Die Waldsiedlung Zehlendorf gehört jetzt zum UNESCO-Welterbe. Das hat das UNESCO-Komitee bei seiner Sitzung im südkoreanischen Busan beschlossen. Die Siedlung erweitert die bereits bestehende Welterbestätte Siedlungen der Berliner Moderne. Sie gilt als wegweisendes Beispiel für bezahlbaren Wohnraum und moderne Architektur der 1920er Jahre.
1: Die Nachrichten wurden bereitgestellt von Radio Aktuell. 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
0: Die aktuellen Temperaturen in Köln-Bonn 25 Grad, in Hamburg 15, in Bremen 20, in Berlin 27, in Dresden 30, in Frankfurt am Main und Stuttgart 28, in München 21, in Erfurt 30 und in Münster 21 Grad. Heute im Norden wechseln zeitweise auch stark bewölkt und schauerartiger Regen, teilweise auch Gewitter. Zwischen Main und Donau heiter bis wolkig und trocken. Höchstwerte in der Nordwesthälfte 20 bis 26, in der Südosthälfte 25 bis 31 Grad. Morgen wechselnde Bewölkung und vor allem quer über der Mitte des Landes einzelne Schauer. Ansonsten überwiegend trocken. Höchstwerte in der Nordosthälfte 18 bis 24, in der Südwesthälfte 24 bis 28 Grad.

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0: Call.
1: Auf ein Wort.
2: Ich sage euch, wie es ist, wenn jemand zu mir kommt, auf meine Worte hört und danach handelt. Das ist wie bei einem Menschen, der ein Haus mit festem Fundament auf einen Felsen baut. Wenn es dann zu einer Überschwemmung kommt und die Wellen gegen das Haus schlagen, dann steht das Haus fest, weil es solide gebaut wurde. Wer aber hört und nicht danach handelt, gleicht einem Menschen, der ein Haus ohne Fundament baut. Wenn dann die Flut kommt, stürzt das Haus ein. Und es bleibt nichts als ein Trümmerhaufen.
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Ein Gott, der sich entscheidet, dich zu lieben, obwohl er weiß, du hast dich gegen ihn entschieden. Die größte Liebesgeschichte dieser Weltzeit. Ein König, der sich selbst erniedrigt und der Welt zeigt. Und wie wir Menschen dich behandeln, ist eine Frechheit. Ich habe einfach nicht verdient, dass du das mehr teilst. Doch du liebst weiter, ja immer weiter. Du bleibst mir treu und hältst auch noch

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1: Ich bin Selke Reich. Die Polizei fahndet nach dem 21-jährigen Tatverdächtigen Abdul B. Er soll am späten Abend mit einem Kleinratsbäckerei. Die Polizei fahndet nach dem 21-jährigen Tatverdächtigen Abdul B. Er soll am späten Abend mit einem Kleinratsport

0: gesessen haben. Nach dem Anschlag auf den Christopher-Street Day in Berlin haben Politiker aus Bund und Ländern mit Entsetzen reagiert. Berlins regierender Bürgermeister Wegner sprach von einem Angriff auf die freie und weltoffene Gesellschaft. Bundeskanzler Merz bezeichnete die Tat als abscheulich. Auch Bundespräsident Steinmeier und AfD-Chefin Weidel drückten ihr Mitgefühl für die Opfer und ihre Angehörigen aus. In Frankreich und Spanien kämpfen tausende Einsatzkräfte weiter gegen die verheerenden Waldbrände. Die Feuer sind vielerorts noch nicht unter Kontrolle. In Frankreich mussten inzwischen rund 260.000 Menschen ihre Häuser verlassen, in Spanien etwa 60.000. Die französische Regierung hat zusätzliche Soldaten und ein Militärflugzeug in das Brandgebiet geschickt. Der Iran macht die Ukraine für den Angriff auf ein iranisches Frachtschiff im Kaspischen Meer verantwortlich. Dabei kam ein Mensch ums Leben. Teheran kündigte an, den Vorfall nicht unbeantwortet zu lassen und bestellte den ukrainischen Geschäftsträger ein. Die Ukraine erklärt, Ziel der Angriffe seien Schiffe, die militärische Güter zwischen dem Iran und Russland transportieren. In der CDU wächst die Kritik an der Kabinettsumbildung von Bundeskanzler Merz. Dabei geht es vor allem um den Umgang mit Verkehrsminister Schnieder. Mehrere CDU-Politiker kritisieren, dass Schnieders Ablösung zunächst angekündigt, dann aber nicht offiziell bestätigt wurde. Thüringens Ministerpräsident Vogt erklärte dagegen, Personalentscheidungen seien Sache des Bundeskanzlers. Entscheidend sei, dass der Reformkurs fortgesetzt werde.
1: Die Nachrichten wurden bereitgestellt von Radio Aktuell. 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
0: Die aktuellen Temperaturen in Köln, Bonn 25 Grad, in Hamburg 15, in Bremen 19, in Berlin 30, in Dresden 31, in Frankfurt am Main 29, in Stuttgart 28, in München 22, in Erfurt 31 und in Münster 22 Grad. In den kommenden Stunden wolkig bis stark bewölkt, in der Nordhälfte zeitweise schauerartiger Regen, in der Südhälfte überwiegend geringes Schauerrisiko. Morgen wechselnde Bewölkung und vor allem quer über der Mitte des Landes einzelne Schauer. Ansonsten überwiegend trocken. Höchstwerte in der Nordosthälfte 18 bis 24, in der Südwesthälfte 24 bis 28 Grad.
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1: Trau dich zu träumen. Trau dich an die wahre Liebe zu glauben. Die Liebe, die uns einen Grund zu leben gab. Fühlst du, wie die Hoffnung dich überkommt? Hörst du den Song, der Widerhallt? Komm, werde Teil dieses Chors und singe mit. Genau hier beginnt die Liebe. Denn Gott ist mitten unter uns. For King and Country. For God is with us.
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1: Ich bin Selke Reich. Die Polizei fahndet nach dem 21-jährigen Tatverdächtigen Abdul B. Er soll am späten Abend mit einem Kleintransporter mehrere Menschen beim Christopher Street Day in Berlin angefahren haben. Eine Frau wurde getötet, mindestens 29 weitere Menschen wurden verletzt. Berlins regierender Bürgermeister Wegner ordnet den Anschlag ein.
2: Vor wenigen Stunden war noch nicht klar, ob wir wirklich von einem erneuten islamistischen Terrorangriff sprechen können. Ich glaube, mittlerweile sind wir einige Schritte weiter. Zwar mutmaßlich ein islamistischer Terroranschlag auf die Art und Weise unseres Zusammenlebens.
1: Medienberichten zufolge wurde ein Mann mit iranischer Staatsangehörigkeit festgenommen. Er soll ebenfalls im Tatfahrzeug gesessen haben. Nach dem Anschlag auf den Christopher Street Day in Berlin haben Politiker aus Bund und Ländern mit Entsetzen reagiert. Berlins Regierende haben

0: Der Iran macht die Ukraine für den Angriff auf ein iranisches Frachtschiff im Kaspischen Meer verantwortlich. Dabei kam ein Mensch ums Leben. Teheran kündigte an, den Vorfall nicht unbeantwortet zu lassen und bestellte den ukrainischen Geschäftsträger ein. Die Ukraine erklärt, Ziel der Angriffe seien Schiffe, die militärische Güter zwischen dem Iran und Russland transportieren. In der CDU wächst die Kritik an der Kabinettsumbildung von Bundeskanzler Merz. Dabei geht es vor allem um den Umgang mit Verkehrsminister Schnieder. Mehrere CDU-Politiker kritisieren, dass Schnieders Ablösung zunächst angekündigt, dann aber nicht offiziell bestätigt wurde. Thüringens Ministerpräsident Vogt erklärte dagegen, Personalentscheidungen seien Sache des Bundeskanzlers. Entscheidend sei, dass der Reformkurs fortgesetzt werde.
1: Die Nachrichten wurden bereitgestellt von Radio Aktuell. 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
0: Die aktuellen Temperaturen in Köln-Bonn 25 Grad, in Hamburg 15, in Bremen 19, in Berlin 30, in Dresden 31, in Frankfurt am Main 29, in Stuttgart 28, in München 22, in Erfurt 31 und in Münster 22 Grad. In den kommenden Stunden wolkig bis stark bewölkt, in der Nordhälfte zeitweise schauerartiger Regen, in der Südhälfte überwiegend geringes Schauerrisiko. Morgen wechselnde Bewölkung und vor allem quer über der Mitte des Landes einzelne Schauer. Ansonsten überwiegend trocken. Höchstwerte in der Nordosthälfte 18 bis 24, in der Südwesthälfte 24 bis 28 Grad.

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1: Unsere Kümmernisse sollen Pferde sein, auf denen wir zu Gott fliehen. Raue Winde, die unsere Barke in den Hafen des Gebets treiben. Charles Spurgeon. Oh!

0: Hoffnung, die bleibt.
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1: Ich bin Silke Reich. Nach dem mutmaßlich islamistischen Terroranschlag am Rande des Christopher Street Days in Berlin laufen die Ermittlungen auf Hochtouren. Eine Frau wurde getötet, 29 Menschen wurden verletzt. Laut Bundesinnenminister Dobrindt schwebt inzwischen niemand mehr in Lebensgefahr. Bundeskanzler Merz kündigte Konsequenzen an.
2: Diese Straftäter, diese Extremisten haben in der Mitte unserer Gesellschaft keinen Platz. Und wir werden nicht zulassen, dass dieses Gift des Terrorismus und dieses Gift gegen unsere Freiheit weiter um sich greift in unserer Gesellschaft.
1: Die Polizei fahndet nach dem 21-jährigen Abdul B., der als Tatverdächtiger gilt. Außerdem wurde ein weiterer Mann festgenommen. Welche Rolle er gespielt haben könnte, ist noch unklar. Bei der Suche nach einem neuen Bundesverkehrsminister deutet sich eine Entscheidung an. Medienberichten zufolge hat der CDU-Politiker Steffen Bilger die besten Chancen auf das Amt. Bundeskanzler Merz will morgen weitere Personalentscheidungen bekannt geben. Aus der CDU gibt es weiter Kritik am Umgang mit dem bisherigen Verkehrsminister Schneider. Die Waldbrände im Südwesten Frankreichs breiten sich weiter aus. Das größte Feuer ist inzwischen nur noch etwa 15 Kilometer von Bordeaux entfernt. Eine Evakuierung der Stadt ist derzeit aber nicht geplant. Auch in Spanien kämpfen die Einsatzkräfte weiter gegen mehrere große Waldbrände. In der Region Valencia mussten rund 16.000 Menschen ihre Häuser verlassen. Trotz der geltenden Waffenruhe soll Israels Armee im Gazastreifen erneut zwei Mitglieder der Hamas getötet haben. Das teilt das von der Hamas kontrollierte Innenministerium mit. Israel hat den Angriff zunächst nicht bestätigt. Bei dem Luftangriff wurden nach palästinensischen Angaben außerdem 7 Menschen verletzt. Unabhängig überprüfen lassen sich die Angaben derzeit nicht. CSU-Chef Söder lehnt eine Zusammenarbeit mit der AfD weiter klar ab. Im ZDF widersprach er damit Sachsens Ministerpräsident Kretschmer, der Gespräche mit allen Parteien gefordert hatte. Söder sagte, eine Zusammenarbeit mit der AfD würde die Union spalten und dürfe nicht dazu führen, der Partei den Weg zur Macht zu ebnen. Die Union müsse Politik aus der demokratischen Mitte herausmachen.
0: Die Nachrichten wurden bereitgestellt von Radio Aktuell. 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
1: Die aktuellen Temperaturen in Köln, Bonn 23 Grad, in Hamburg 15, in Bremen 20, in Berlin 27, in Dresden 31, in Frankfurt am Main 25, in Stuttgart 29, in München 24, in Erfurt 32 und in Münster 20 Grad. In den kommenden Stunden wolkig bis stark bewölkt, in der Nordhälfte zeitweise schauerartiger Regen, in der Südhälfte überwiegend geringes Schauerrisiko. Morgen wechselnde Bewölkung und vor allem quer über der Mitte des Landes einzelne Schauer. Ansonsten überwiegend trocken. Höchstwerte in der Nordosthälfte 18 bis 24, in der Südwesthälfte 24 bis 28 Grad.
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1: 20, in der Südwesthälfte 24 bis 28 Grad.

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1: Politiker vertrauen? Pustekuchen. Die Skepsis ist riesig und irgendwie auch verständlich. Versprechen werden gemacht und gebrochen. Macht wird ausgenutzt und am Ende fragt man sich, wem kann ich eigentlich noch vertrauen? Die Bibel geht dieser Frage nach. Dort steht, viele versuchen sich bei demjenigen einzuschleimen, der die Macht hat. Doch der Einzige, der für Gerechtigkeit sorgt, ist Gott. Viele versuchen es trotzdem. Sie hoffen auf den richtigen Kontakt, den richtigen Politiker, die richtige Person an der Macht. Vielleicht bringt das ja was. Aber Menschen werden dich enttäuschen. Mächtige werden ihre Macht missbrauchen. Aber Gott, der ist nicht käuflich, nicht beeinflussbar, nicht korrupt. Wenn du heute nicht weißt, wem du noch vertrauen kannst, fang dort an.
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1: Ich bin Silke Rech. Nach dem mutmaßlich islamistischen Terroranschlag am Rande des Christopher Street Days in Berlin laufen die Ermittlungen auf Hochtouren. Eine Frau wurde getötet, 29 Menschen wurden verletzt. Laut Bundesinnenminister Dobrindt schwebt inzwischen niemand mehr in Lebensgefahr. Bundeskanzler Merz kündigte Konsequenzen an.
2: Diese Straftäter, diese Extremisten haben in der Mitte unserer Gesellschaft keinen Platz. Und wir werden nicht zulassen, dass dieses Gift des Terrorismus und dieses Gift gegen unsere Freiheit weiter um sich greift in unserer Gesellschaft.
1: Die Polizei fahndet nach dem 21-jährigen Abdul B., der als Tatverdächtiger gilt. Außerdem wurde ein weiterer Mann festgenommen. Welche Rolle er gespielt haben könnte, ist noch unklar. Bei der Suche nach einem neuen Bundesverkehrsminister deutet sich eine Entscheidung an. Medienberichten zufolge hat der CDU-Politiker Steffen Bilger die besten Chancen auf das Amt. Bundeskanzler Merz will morgen weitere Personalentscheidungen bekannt geben. Aus der CDU gibt es weiter Kritik am Umgang mit dem bisherigen Verkehrsminister Schneider. Die Waldbrände im Südwesten Frankreichs breiten sich weiter aus. Das größte Feuer ist inzwischen nur noch etwa 15 Kilometer von Bordeaux entfernt. Eine Evakuierung der Stadt ist derzeit aber nicht geplant. Auch in Spanien kämpfen die Einsatzkräfte weiter gegen mehrere große Waldbrände. In der Region Valencia mussten rund 16.000 Menschen ihre Häuser verlassen. Trotz der geltenden Waffenruhe soll Israels Armee im Gazastreifen erneut zwei Mitglieder der Hamas getötet haben. Das teilt das von der Hamas kontrollierte Innenministerium mit. Israel hat den Angriff zunächst nicht bestätigt. Bei dem Luftangriff wurden nach palästinensischen Angaben außerdem 7 Menschen verletzt. Unabhängig überprüfen lassen sich die Angaben derzeit nicht. CSU-Chef Söder lehnt eine Zusammenarbeit mit der AfD weiter klar ab. Im ZDF widersprach er damit Sachsens Ministerpräsident Kretschmer, der Gespräche mit allen Parteien gefordert hatte. Söder sagte, eine Zusammenarbeit mit der AfD würde die Union spalten und dürfe nicht dazu führen, der Partei den Weg zur Macht zu ebnen. Die Union müsse Politik aus der demokratischen Mitte herausmachen.
0: Die Nachrichten wurden bereitgestellt von Radio Aktuell.
1: Die Union müsse Politik aus der demokratischen Mitte herausmachen.
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0: auf ein Wort.
1: Niemand reißt ein Stück Stoff aus einem neuen Kleid, um damit ein altes zu flicken. Denn das neue Kleid wäre zerrissen und der Flicken würde nicht zu dem alten passen. Und niemand füllt neuen Wein in alte Weinschläuche. Der neue Wein würde die alten Weinschläuche platzen lassen, der Wein würde verschüttet und die Schläuche wären verdorben. Neuer Wein gehört in neue Weinschläuche. Aber keiner, der alten Wein trinkt, scheint neuen Wein zu wollen. Denn er sagt, der alte ist besser.
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1: Ich bin Silke Rech. Bundeskanzler Merz hat nach dem Terroranschlag beim Christopher Street Day in Berlin den Opfern und ihren Angehörigen sein Mitgefühl ausgesprochen. Zugleich rief er die Menschen dazu auf, sich nicht einschüchtern zu lassen.
2: Extremisten dürften die Gesellschaft nicht spalten, sagte Merz. Die Ermittler gehen von einem islamistisch motivierten Terroranschlag aus. Bei der Tat wurde eine Frau getötet, 29 Menschen wurden verletzt. Nach dem 21-jährigen Tatverdächtigen wird weiter gefahndet. Die Bundesanwaltschaft hat die Ermittlungen übernommen. Noah Ulrich, Redaktion.
1: Bundesverkehrsminister Schnieder will um seine Entlassung bitten. Der CDU-Politiker erklärte, er wolle damit die Unsicherheit der vergangenen Tage beenden und eine schnelle Nachfolgelösung ermöglichen. Schnieder war bereits vom Bundeskanzler Merz über seine geplante Ablösung informiert worden. Nachdem der zunächst vorgesehene Nachfolger Fritz Günzler abgesagt hatte, gilt jetzt Steffen Bilger als Favorit für das Amt. Die Waldbrände im Südwesten Frankreichs breiten sich weiter aus. Das größte Feuer ist inzwischen nur noch etwa 15 Kilometer von Bordeaux entfernt. Eine Evakuierung der Stadt ist derzeit aber nicht geplant. Auch in Spanien kämpfen die Einsatzkräfte weiter gegen mehrere große Waldbrände. In der Region Valencia mussten rund 16.000 Menschen ihre Häuser verlassen. Trotz der geltenden Waffenruhe soll Israels Armee im Gazastreifen erneut zwei Mitglieder der Hamas getötet haben. Das teilt das von der Hamas kontrollierte Innenministerium mit. Israel hat den Angriff zunächst nicht bestätigt. Bei dem Luftangriff wurden nach palästinensischen Angaben außerdem 7 Menschen verletzt. Unabhängig überprüfen lassen sich die Angaben derzeit nicht. CSU-Chef Söder lehnt eine Zusammenarbeit mit der AfD weiter klar ab. Im ZDF widersprach er damit Sachsens Ministerpräsident Kretschmer, der Gespräche mit allen Parteien gefordert hatte. Söder sagte, eine Zusammenarbeit mit der AfD würde die Union spalten und dürfe nicht dazu führen, der Partei den Weg zur Macht zu ebnen. Die Union müsse Politik aus der demokratischen Mitte herausmachen.
0: Die Nachrichten wurden bereitgestellt von Radio Aktuell. 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
1: Die aktuellen Temperaturen in Köln, Bonn 23 Grad, in Hamburg 15, in Bremen 20, in Berlin 27, in Dresden 31, in Frankfurt am Main 25, in Stuttgart 29, in München 24, in Erfurt 32 und in Münster 20 Grad. In den kommenden Stunden wolkig bis stark bewölkt, in der Nordhälfte zeitweise schauerartiger Regen, in der Südhälfte überwiegend geringes Schauerrisiko. Morgen wechselnde Bewölkung und vor allem quer über der Mitte des Landes einzelne Schauer. Ansonsten überwiegend trocken. Höchstwerte in der Nordosthälfte 18 bis 24, in der Südwesthälfte 24 bis 28 Grad.
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3: ERF Yes ist, wo du alten Bekannten begegnest. So wie dieser Woche hier beim Album der Woche, Sky Peterson. Die war 2018 schon mit 2 Songs bei uns auf der Playlist vertreten, damals noch ganz am Anfang ihrer musikalischen Laufbahn. Inzwischen ist aber einiges passiert, neue Alben, Tourneen und jetzt Through Line, unser Album der Woche. Ich freue mich, dass wir sie wieder entdecken. Mona tut das auch. Für alle, die sie noch nicht kennen, nenn doch mal ein paar Schlagworte, die Sky Peterson und ihre Musik beschreiben.
4: Mhm. Also, du hast ja schon erwähnt, sie macht Indie-Folk und das alles so ein bisschen zum Durchatmen. Sky Peterson ist eine Künstlerin, die lieber genau hinschaut als durchs Leben. Also, du hast ja schon erwähnt, sie macht Indie-Folk und das alles so ein bisschen zum Durchatmen. Sky Peterson ist eine Künstlerin, die lieber genau hinschaut als

0: Jetzt ist ja seit 2018, ich zähle kurz durch, ein kleiner Moment vergangen, 8 Jahre. Uiuiui. Was ist denn in den letzten Jahren aus der jungen Songwriterin Skye Peterson von damals geworden?
1: Ja, ist eine ganze Menge passiert. Skye Peterson hat erst Theologie studiert in England und später dann in Kentucky. Und irgendwann hat sie gemerkt, die Musik ist meine große Leidenschaft und Berufung. Seitdem hat sie 3 Alben veröffentlicht und außerdem angefangen, auch moderne Kirchenlieder für Getty Music zu schreiben. Das ist ein Ehepaar, die das ganz intensiv machen. Und auch privat hat sich bei ihr einiges verändert. Im Oktober 23 hat sie ihren Mann Tom geheiratet. Sie ist also ein ganzes Stück erwachsener irgendwie geworden, aber die Neugier und auch ihr Erstaunen über Gott und das Leben, das hat sie sich bewahrt.
0: Jetzt haben wir schon einen Song aus dem Album bereitgelegt, der heißt Made For, also geschaffen für. Wirft die Frage auf, wofür wurde Skye Peterson denn geschaffen oder was würde sie sagen, wofür sind wir geschaffen, besser gesagt?
1: Für Gemeinschaft mit Gott. Sie erklärt es auf eine ganz besondere Art und Weise und verwendet ein ausdrucksstarkes Bild von so frisch geschlüpften Vogelküken. Mhm. Die sind noch blind und völlig hilflos und trotzdem rufen die nach ihrer Vogelmutter, weil sie tief in sich wissen, da ist jemand, der antwortet. Und Skye Peterson geht zu der Frage nach, ob das bei uns nicht ähnlich sein könnte. Und in der Bibel heißt es, dass Gott die Ewigkeit in unser Herz gelegt hat, in das Herz des Menschen. Mhm. Und vielleicht ist diese Sehnsucht, die wir manchmal verspüren, nach einer heilen Welt ohne Schmerz und ohne zerbrochene Beziehungen, nicht ein Zeichen dafür, dass hier was fehlt, sondern eigentlich so eine Einladung Gottes hin zu ihm.
0: Made For, das ist Skye Peterson. Die hört ihr jetzt zum ersten Mal aus unserem Album der Woche Through Line bei ERF. Yes.

Es verspricht, ein ruhiges und tiefgründiges Album zu werden. Sky Peterson mit Made For von unserem Album der Woche Throughline bei ERF Yes.

0: Mittendrin sind wir im Album der Woche hier bei ERF. Yes, das heißt aktuell Through Line. Es kommt von Skye Peterson. Und durch ihre Songs sind wir schon der Frage nachgegangen, wofür wir eigentlich geschaffen sind. Und jetzt begeben wir uns mal beim Albumtitel ein bisschen auf die Suche. Wofür ist der geschaffen? Mona, was bedeutet denn eigentlich Through Line?
1: Also frei übersetzt würde das so viel wie roter Faden bedeuten, also irgendwas, was sich durch unser Leben zieht und alles verbindet, auch wenn wir es vielleicht erst im Rückblick erkennen. Und ich habe da so ein Bild mal gelesen von Corrie ten Boom, die hat das Leben mit einem Teppich verglichen, an dem ständig gearbeitet wird. Und da sind so Fäden und Farben, die zu einem Muster zusammengefügt werden. Allerdings sehen wir diesen Teppich, also unser Leben, eigentlich oft nur von der Rückseite und sehen die Knoten und die Fäden, die raushängen. Und es wirkt wie so ein riesiges Durcheinander. Aber manchmal gibt es so Momente, da erhaschen wir auf einen Blick auf die Vorderseite und sehen, was hinten Chaos war, ergibt von vorne ein wunderschönes Muster.
0: Oh, das ist ein schönes Bild. Das ist ein schönes Bild, aber das Leben fühlt sich nicht immer so an. Also es ist ja oft mal kein Muster zu erkennen, sondern eben nur das Durcheinander. Mhm. Woran macht Skye Peterson jetzt ihren roten Faden fest?
1: Ja, sie singt in einem Lied davon, nämlich in Never Not Been Okay. Und da schaut sie so ein bisschen auf ihr eigenes Leben zurück. Und ihre Bestandsaufnahme ist nicht immer leicht, sagen wir. Sie singt so ein bisschen von Rechnungen und von Geldsorgen, ob sie irgendwie finanziell alles schafft und von den Terminen und ihrem ständigen Wunsch, alles unter Kontrolle zu haben. Und an einer Stelle sagt sie, meine Songs sind nur mein Hobby, aber Sorgen sind mein Beruf. Und dann hält sie inne und merkt, hey, aber am Ende hat mich Gott immer versorgt und mir ging es nie nicht gut.
0: Okay, kommen wir nochmal auf diesen roten Faden zurück. Mhm. Muss der denn immer was Großes, Bombastisches, Weltbewegendes sein?
1: Ich glaube eigentlich nein. Mhm. Und das gefällt mir auch an Skye Peterson so, weil sie Gottes Treue oft in ganz kleinen Dingen entdeckt. Wenn einem Freund irgendwie zum richtigen Moment vorbeikommt und dir gut tut oder eben durch eine Rechnung, die sie bezahlen kann. Das sind alles Momente, in denen sie merkt, Gott hat mich eigentlich nie im Stich gelassen.
0: Also, vielleicht habt ihr sie ja auch. Momente oder Phasen in eurem Leben, in denen ihr heute erkennt, Gott hat mich getragen, obwohl ich damals nur Chaos gesehen habe. Hier ist Skye Peterson mit Never Not Been Okay von unserem Album der Woche Through Line. 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

Sky Peterson mit Never Not Been Okay von unserem Album der Woche Through Line. 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

0: ERF Yes in euren Ohren und hinter vielen Menschen, die ihren Weg bereits gefunden haben, da steht jemand, der früh an sie geglaubt hat. Das ist doch mal schön. Bei Skye Peterson, sie stellt ja aktuell das Album der Woche bei ERF Yes, da war das ihr Vater Andrew Peterson und der weiß, wovon er singt. Der Mann ist ja selbst Musiker und Songwriter. Es war aber mehr als nur ein gemeinsames Hobby, was da mit reingespielt hat. Mona, wie hat diese Vater-Tochter-Beziehung Skye denn als Musikerin noch geprägt?
1: Ja, das fing schon früh an. Die beiden hatten und haben immer noch eine richtig schöne Tradition, weil immer wenn Andrew Peterson ein neues Album fertig hatte, dann sind die beiden zusammen ins Auto gestiegen und durch die Gegend gefahren. Einfach so Landstraße rund um Nashville. Mhm. Und gemeinsam haben sie dann die fertigen Songs angehört. Und jetzt, Jahrzehnte später, machen sie das immer noch. Aber beim letzten Mal lief da nicht sein Album, sondern ihres.
0: Wie cool ist das denn?
1: Oder?
0: Ich feiere das ja sehr. Das finde ich richtig, richtig schön. Vielleicht sind das ja genau solche Traditionen, die dann Beziehungen einfach tragen und stützen.
1: Ich glaube,
0: ne?
1: Bestimmt. Oder das prägt total. Und neben der Frage, wie wir Kinder großziehen, ich habe oft das Gefühl, die ist präsenter, wenn man so kleine Kids hat. Aber hier ist so ein Beispiel für die Frage, die daran anschließt. Nämlich, wie können Eltern ihre erwachsenen Kinder begleiten? Und ich habe das Gefühl, dass Andrew Peterson das gelungen ist. Weil er ist weiter interessiert geblieben. Er freut sich mit ihr und lässt sie gleichzeitig aber auch ihren eigenen Weg gehen.
0: Jetzt ist die Frage, er lässt sie den eigenen Weg gehen. Gehen sie denn den Weg auch irgendwo zusammen? Also machen die beiden vielleicht sogar gemeinsam Musik?
1: Mhm. Ja, also sie hat auf zwei seiner Alben einen Gastauftritt gehabt. Mhm. Und jetzt auf ihrem aktuellen Album ist wiederum seine Stimme zu hören.
0: Ah.
1: Weil für den Song For Now hat Skye Familie und Freunde ins Studio geholt und sie singen lassen. Und ich finde, das passt inhaltlich auch so gut, weil es geht darum, dass wir uns manchmal gegenseitig tragen, wenn einer nicht mehr genug Kraft hat. Und da heißt es sinngemäß in dem Song, wenn lauter Enttäuschungen meine Träume platzen lassen, würdest du dann für mich träumen? Oder wenn mein Glaube und meine Gefühle auseinanderklaffen, glaubst du dann für mich? Und diese Gruppe aus Familie und Freunde, die antworten dann immer darauf, ja, ich werde für dich träumen und ja, ich werde für dich glauben. Und ich finde, das ist ein super schönes Beispiel dafür, wie wir uns gegenseitig unterstützen können.
0: Ein wunderschönes Beispiel für das gemeinsame Zusammenleben. Das hören wir uns jetzt an. Das ist der Song For Now von Skye Peterson und unserem Album der Woche Throughline bei ERF Yes.

Pedersen featuring Friends and Family mit For Now von unserem Album der Woche Through Line. 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

0: Mit ERF Yes und dem Album der Woche geht's einfach besser durch den Tag. Und deswegen sprechen wir jetzt wieder darüber. Und heute im Album der Woche begegnen wir einem Menschen, mit dem wir unser ganzes Leben verbringen und mit dem wir manchmal am strengsten umgehen. Nämlich uns selbst. Genau darüber singt Skye Peterson in einem der persönlichsten Songs auf ihrem Album Throughline. Der Song heißt I Love That Girl. Was hat Skye Peterson dazu bewegt, ausgerechnet über dieses Thema an die zu schreiben, Mona?
1: Sie meint, dass sie immer noch die Kunst lernt, sich lieben zu lassen. Mhm. Und allein diesen Satz fand ich irgendwie bemerkenswert, weil eigentlich höre ich oft immer das Gegenteil, nämlich dieses du musst oder du darfst dich selbst lieben. Mhm. Und sie formuliert das eben anders, weil sie sagt, ich will erst mal lernen, die Liebe anzunehmen, die schon längst da ist. In dem Fall von ihrem Mann Tom oder auch von Gott. Und aus diesem Gedanken ist das Lied entstanden und es wirft so einen wunderschönen Blick von außen auf ein Mädchen namens Skye.
0: Also ein sehr schöner Perspektivwechsel, könnte man sagen. Aber warum fällt das denn so schwer, also sich selbst lieben zu lassen?
1: Also sie beschreibt das für sich mit einem Bild. Sie sagt, dass in ihrem Kopf ständig so ein Radiosender läuft und manchmal sagt er ihr, wie toll sie ist und dass sie ganz viel schafft und drauf hat. Und dann im nächsten Moment macht er sie klein und verurteilt sie. Und dieses Hin und Her ist mir auch irgendwie bekannt. Und bei ihr wirft es dann die Frage auf dieses, kann es denn wirklich sein, dass mich jemand mag?
0: Okay, jetzt hast du gerade schon gesagt, du erkennst dich da so ein bisschen wieder. Mhm. Was nimmst du denn von diesem Song mit?
1: Oh, ich glaube vor allem diesen liebevollen Blick, den Gott auf Skye wirft, auf mich wirft, auf uns wirft. Wenn er all unsere Stärken und Eigenheiten sieht und sich an so vielem in uns freut. Und an einen Teil aus der Bridge, da heißt es nämlich, bis sie glauben kann, dass sie liebenswert ist, wird Gott sie wieder und wieder daran erinnern und sagen, ich liebe dieses Mädchen.
0: Das ist doch richtig schön. Vielleicht braucht der innere Kritiker von uns gar nicht das letzte Wort zu haben. Vielleicht darf heute auch eine andere Stimme lauter sein. Und an jedem anderen Tag auch. Hier ist für euch Skye Peterson mit I Love That Girl vom Album der Woche Throughline. 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

Sky Pedersen formuliert eine Einladung, den liebenden Blick Gottes mal lauter sein zu lassen als die kritische Stimme in einem selbst. I Love That Girl vom Album der Woche Through Line. 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

0: Eine Woche hat uns Guy Pedersen mit dem Album Through Line begleitet, hier bei ERF Yes. Und heute ziehen wir ein kleines, aber feines Fazit. Mona, was bleibt bei dir von diesem Album hängen?
1: Ich glaube, vor allem das Tempo, das sie vorlegt. Weil Guy Pedersen eben keine Musik macht, die laut ist und nach Aufmerksamkeit schreit. Und ihre Lieder sind einfach so sanft und tiefgründig und entschleunigend und laden dazu ein, einen Moment stehen zu bleiben und durchzuatmen, genau hinzusehen auf Gott und auf das eigene Herz und auch so die kleinen Dinge des Alltags irgendwie wahrzunehmen. Das mag ich.
0: Also ein Blick fürs Detail in Musik verpackt. Für wen könnte das Album was sein?
1: Oh, ich glaube, dass Leute, die gerade viel um die Ohren haben, und einen Abend zum Durchatmen brauchen, hier fündig werden könnten. Also ich habe das Album zum Beispiel im Hintergrund laufen lassen, als ich an so ein paar kreativen Projekten gearbeitet habe oder auch einfach abends beim Abspülen. Und ich finde, in solchen Momenten, bei denen kein Zeitdruck herrscht, da kommt es richtig gut zur Geltung.
0: So einen Moment, den gönnen wir uns jetzt auch noch mit dem Song His Love. Inwieweit spiegelt der Guy Pedersen wieder?
1: Ja, also neben ihren eigenen Alben schreibt sie ja auch Hymnen für Getty Music. Und da geht es eben darum, so die Kerninhalte des christlichen Glaubens in wenigen Strophen auf den Punkt zu bringen. Und genau das gelingt ihr eben auch bei diesem Song His Love. Der Song erzählt von Gott, der den Menschen nicht aufgegeben hat, sondern in Jesus selbst zu uns gekommen ist auf diese Welt. Von seiner Liebe, die rettet und die nicht aufgibt.
0: Ein schöner Schlusspunkt. Also hier ist sie nochmal, Guy Pedersen mit His Love von unserem Album der Woche Through Line. 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

Skye Peterson bringt das Album der Woche zu Ende mit His Love. Das komplette Album der Woche und alle Beiträge dazu zu Throughline von Skye Peterson könnt ihr euch nochmal anhören. 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
1: Denke nicht so viel darüber nach, wer für oder gegen dich ist. Verwende lieber all deine Sorge darauf, dass Gott mit dir ist. Thomas von Kempen.

0: Der Spruch des Tages.
1: Politiker vertrauen? Pustekuchen. Die Skepsis ist riesig und irgendwie auch verständlich. Versprechen werden gemacht und gebrochen. Macht wird ausgenutzt und am Ende fragt man sich, wem kann ich eigentlich noch vertrauen? Die Bibel geht dieser Frage nach. Dort steht, viele versuchen sich bei demjenigen einzuschleimen, der die Macht hat. Doch der Einzige, der für Gerechtigkeit sorgt, ist Gott. Viele versuchen es trotzdem. Sie hoffen auf den richtigen Kontakt, den richtigen Politiker, die richtige Person an der Macht. Vielleicht bringt das ja was. Aber Menschen werden dich enttäuschen. Mächtige werden ihre Macht missbrauchen. Aber Gott, der ist nicht käuflich, nicht beeinflussbar, nicht korrupt. Wenn du heute nicht weißt, wem du noch vertrauen kannst, fang dort an.
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0: Heute Nacht sind die Hühner wild. Heute Nacht gibt's nichts, was uns noch stoppt. Da kannst du machen, was du willst. Diese Hühner kriegst du nie in Top.
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1: Christen sind ein seliges Volk. Die können sich freuen, können tanzen und springen und jubeln. Martin Luther.

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Vater unser im Himmel, geheiligt werde dein Name, dein Reich komme, dein Wille geschehe, wie im Himmel so auf Erden. Unser tägliches Brot gib uns heute und vergib uns unsere Schuld, wie auch wir vergeben unseren Schuldigern. Und führe uns nicht in Versuchung, sondern erlöse uns von dem Bösen. Denn dein ist das Reich und die Kraft und die Herrlichkeit in Ewigkeit. Amen.

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2: Manchmal, da sammelt sich ja ganz schön viel Ärger an. Ärger im Job, Sorgen um die Familie, Enttäuschungen, Fragen, die keine Antwort finden. Viele tragen solche Dinge lange mit sich herum. Nach außen funktioniert alles, aber innerlich, tja, da wird's eng. In der Bibel steht, vertraue alle Zeit auf ihn, mein Volk. Schütte dein Herz vor ihm aus, denn Gott ist unsere Zuflucht. Mir gefällt dieses Bild, das Herz ausschütten. Nicht geschniegelt und geordnet, sondern ehrlich, alles raus. Die Angst, die Wut, die Traurigkeit. Der Verfasser dieser Zeilen ist überzeugt, Gott hält das aus. Mehr noch, bei ihm finden wir Zuflucht. Nicht erst, wenn das Chaos vorbei ist, sondern auch mittendrin.
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